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15: Mit Christina Adler. Der Vatertag am Sonntag wird auch für den Handel immer wichtiger. Inzwischen nimmt der dadurch rund 9 Millionen Euro ein. Vorarlberg-Reporter Robin Leiner weiß, wofür das Geld ausgegeben wird.
16: Das beliebteste Geschenk zum Vatertag sind Schokolade und Süßes. Darauf setzt ein Drittel, hat die Wirtschaftskammer jetzt ausgewertet. Ebenfalls beliebt sind auch Restaurantbesuche und Gutscheine für gemeinsame Ausflüge. Im Schnitt kosten die Vatertagsgeschenke 62 Euro.
15: Insgesamt will fast jeder und jede Zweite dem Vater oder auch dem Partner am Sonntag etwas schenken. Nach 14 Stunden Verhandlungen haben sich heute früh Arbeitgeber und Arbeitnehmer in der chemischen Industrie in der 8. Verhandlungsrunde auf einen neuen Kollektivvertrag geeinigt. Die Gehälter steigen damit um 1,8%, maximal aber um 100 Euro. Der Kollektivvertrag gilt rückwirkend ab 1. Mai 2026. Clemens Pick ist ab dem nächsten Jahr der neue ORF-Chef. Nach einer mehr als 15-stündigen Marathonsitzung hat ihn der Stiftungsrat gewählt, mit 21 von 35 Stimmen. Pick war zuletzt Chef der Nachrichtenagentur APA und ist der erste ORF-Chef, der von außen kommt. Bei der Fußball-Weltmeisterschaft in den USA, Kanada und Mexiko hat Gastgeber Mexiko am Abend einen perfekten Start in die Heim-WM erwischt. Mexiko gewinnt gegen Südafrika mit 2:0.
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heute nochmal grau und grau bei Höchstwerten von 20 Grad. Am Wochenende wird es dann finally besser. Samstag bis zu 28 Grad und Sonne. Echtes Badewetter. Auch Sonntag sonnig warm mit ein paar Wolken und Montag dann wieder mehr Wolken und etwas Regen.

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1: Guten Morgen Vorarlberg, willkommen in der Volle Kanne Morning Show am Freitag. Das Wochenende, das steht jetzt praktisch vor der Türe und wir begleiten euch mit einer extra Portion Rock und Pop durch diesen Morgen, ganz egal, ob ihr schon auf dem Weg zur Arbeit seid, beim Frühstück oder mit dem Auto in Richtung Schweiz oder Deutschland unterwegs. Hier ist euer Megamix, Musik von damals, Gefühl von heute. Guten Morgen.

gibt so Musik, da hat man immer ein wahnsinnig gutes Gefühl. Einen guten Morgen mit Kim Carnes. Dieser Song gehört mit hundertprozentiger Sicherheit dazu. Und in Vorarlberg, da ist jetzt ja der Bär los. Wir haben jetzt ein bäriges Gefühl noch dazu bekommen. Und Michael Jackson, der bringt uns jetzt in einen bärigen guten Morgen. Also, schön, dass ihr mit dabei seid. They Don't Care About Us. Einer übrigens meiner Lieblingssongs von Michael Jackson. Hier im 80er, 90er Megamix.

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5: Mit Christina Adler. Der Vatertag am Sonntag wird auch für den Handel immer wichtiger. Inzwischen nimmt der dadurch rund 9 Millionen Euro ein. Vorarlberg-Reporter Robin Leiner weiß, wofür das Geld ausgegeben wird.
6: Das beliebteste Geschenk zum Vatertag sind Schokolade und Süßes. Darauf setzt ein Drittel, hat die Wirtschaftskammer jetzt ausgewertet. Ebenfalls beliebt sind auch Restaurantbesuche und Gutscheine für gemeinsame Ausflüge. Im Schnitt kosten die Vatertagsgeschenke 62 Euro.
5: Insgesamt will fast jeder und jede Zweite dem Vater oder auch dem Partner am Sonntag etwas schenken. Nach 14 Stunden Verhandlungen haben sich heute früh Arbeitgeber und Arbeitnehmer in der chemischen Industrie in der 8. Verhandlungsrunde auf einen neuen Kollektivvertrag geeinigt. Die Gehälter steigen damit um 1,8%, maximal aber um 100 Euro. Der Kollektivvertrag gilt rückwirkend ab 1. Mai 2026. Clemens Pick ist ab dem nächsten Jahr der neue ORF-Chef. Nach einer mehr als 15-stündigen Marathonsitzung hat ihn der Stiftungsrat gewählt, mit 21 von 35 Stimmen. Pick war zuletzt Chef der Nachrichtenagentur APA und ist der erste ORF-Chef, der von außen kommt. Bei der Fußball-Weltmeisterschaft in den USA, Kanada und Mexiko hat Gastgeber Mexiko am Abend einen perfekten Start in die Heim-WM erwischt. Mexiko gewinnt gegen Südafrika mit 2:0.
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7: Der Freitag wird nochmal grau und regnerisch, aber immerhin mild mit bis zu 20 Grad. Ab Samstag dann endlich der Umschwung, Sonne satt und bis zu 28 Grad, also rein in die kurze Hose. Der Sonntag bleibt ebenfalls warm und freundlich mit Sonne und ein paar harmlosen Wolken. Und am Montag wird's wieder wechselhafter mit mehr Wolken und etwas Regen.

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1: Also ich habe mein kleines Morgenritual schon hinter mir. Das heißt immer ein bisschen aufstehen, strecken, dehnen, viel, viel Wasser trinken. Danach den normalen Kaffee, ein bisschen später dann den Espresso und dann funktioniert es bei mir relativ gut. Kurz durchlüften und schon bin ich voll dabei. Also ich würde sagen, den richtigen Unterschied macht aber auf jeden Fall Musik. Mit guter Musik aufwachen, das ist doch das Allerschönste, was uns passieren kann. Kurz nach 6:30, das sind Laidback, das Sunshine Reggae, die bringen so ein bisschen Sommerfeeling in den Morgen.

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Manche von euch, die liegen noch platt mit Nase auf dem Kopfkissen. Einen guten Morgen hier im 80er, 90er Megamix. Das waren die Red Hot Chili Peppers. Cooles Album übrigens, super lässiges CD-Cover. Eine, die uns immer wieder überrascht und gerade vor gut, sagen wir jetzt mal 10 Tagen, wirklich von sich reden gemacht hat, das ist ganz einfach Madonna. Sie ist unsere Expertin in Sachen Show und immer wenn Stars etwas wahnsinnig Lässiges abliefern, dann ist die meistens mit vorne dabei. Zur Eröffnung der Pride in New York am Times Square, da hat sie wahnsinnig einfach so ein Free-Konzert abgegeben, ein paar Songs gespielt und sich dann wieder verzupft. Echt lässig. Madonna, wir lieben sie wirklich. Die überrascht uns schon seit 40 Jahren und jedes Mal aufs Neue.

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18: Mit Christina Adler. Am Sonntag ist wieder Vatertag und der wird auch für den Handel immer wichtiger, denn die Vorarlberger geben dafür Millionen von Euro aus, meldet die Wirtschaftskammer. Reporter Robin Leiner hat die Zahlen.
19: Knapp die Hälfte möchte ihrem Vater oder auch dem Partner am Sonntag etwas schenken. Die Geschenke kosten dann im Schnitt 62 Euro. Viele setzen dabei auf Süßes, aber auch Restaurantbesuche und Gutscheine für gemeinsame Unternehmungen sind beliebt. Die meisten besorgen die Geschenke im heimischen Handel, das bringt dem rund 9 Millionen Euro ein.
18: Eine Untersuchung zeigt übrigens, dass sich die meisten Väter vor allem Zeit mit der Familie und gemeinsame Ausflüge wünschen. Hervis schließt österreichweit 17 von 93 Filialen. Rund 100 Mitarbeiter verlieren ihre Jobs. Ein Sozialplan ist aufgestellt worden. Die neuen Eigentümer des Sporthändlers begründen den Schritt damit, dass die betroffenen Geschäfte nicht mehr wirtschaftlich betrieben werden können. Die Kette wurde ja durch Spar an deutsche Investoren verkauft. In den Niederlanden ist ein Auto in eine Gruppe radelnder Schulkinder gefahren. Dabei sind 3 Kinder und ein Erwachsener ums Leben gekommen. Mehrere Menschen wurden verletzt. Die Polizei geht derzeit von einem Verkehrsunfall aus. Nach ersten Erkenntnissen soll das Auto in einer Kurve geradeaus weitergefahren und auf den Radweg geraten sein. Ein 19-Jähriger wurde festgenommen. Ob er am Steuer war, ist aber noch unklar. Und zur Fußball-Weltmeisterschaft. Nach dem 2:0 Auftaktsieg von Gastgeber Mexiko gegen Südafrika gestern Abend ist jetzt in der Früh auch das zweite WM-Spiel zu Ende gegangen. Südkorea gewinnt 2:1 gegen Tschechien. Als nächstes stehen sich dann Kanada und Bosnien in Toronto gegenüber. Spielstart ist heute Abend um 21 Uhr unserer Zeit.
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20: Heute nochmal grau und grau bei Höchstwerten von 20.

Grad. Am Wochenende wird es dann finally besser. Samstag bis zu 28 Grad und Sonne. Echtes Badewetter. Auch Sonntag sonnig warm mit ein paar Wolken und Montag dann wieder mehr Wolken und etwas Regen.

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1: Also wenn es nach dem 100-jährigen Kalender geht, dann wird das irgendwie ein schwieriger Sommer. Ich wünsche euch auf jeden Fall einen guten Morgen und umso besser ist die gute Laune hier bei uns im Radio im 80er, 90er Megamix, denn wir setzen bewusst auf viel, viel Sommermusik. Und wenn auch dieser Sommer einige Stücke für uns spielt mit viel, viel Regen, dann wieder Blitz und Donner, dann wieder so richtigen Hitzephasen, wir meistern das auf jeden Fall. Zusammen. Fakt ist, der Sommer ist angekommen zu bleiben, zumindest noch eine Woche, dann werden die Tage nämlich schon wieder kürzer. Ihr wisst ja, am 20. 21. wieder diese Sommerzeitwende. Da gibt es ja auch immer ganz lässige Feuer, die man macht auf allen Bergen. Auf jeden Fall eine gute Woche noch, haben wir den längsten Abend oder sozusagen die längsten Sonnenuntergänge. Also, wenn wir demnächst herrliches Wetter erwischen, ganz einfach abends lang draußen bleiben und das so richtig top genießen. Immer unsere Musik mitnehmen im Gepäck. Also jetzt würde ich mal sagen, jetzt haben wir doch schon einiges auf der To-Do-Liste für das Wochenende. Einen guten Morgen zu euch.

Viele von euch, die sind schon richtig fresh unterwegs. Einen schönen guten Morgen. Andere, die hängen noch völlig zwischen den Leintüchern, weil gestern Abend ganz einfach der Auftakt der Fußball-WM stattgefunden hat und damit natürlich auch die ersten Partys und Großveranstaltungen. Herrlich, Freunde treffen, miteinander feiern und einfach Fußball schauen. Das gehört ganz einfach zu Kultur dazu. Nächste Woche, dann sind wir schon gespannt. Da werden wir uns dann rüsten, auf jeden Fall, wenn die Österreicher mit antreten. Aber das schaut auf jeden Fall von der Uhrzeit her schon ein bisschen anders aus. Auf jeden Fall, jetzt sind wir gut aufgestellt mit genialer Musik. Hier der 80er, 90er Megamix, einer, den wir lieben, Prince.

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8: Mit Christina Adler. Am Sonntag ist wieder Vatertag und der wird auch für den Handel immer wichtiger, denn die Vorarlberger geben dafür Millionen von Euro aus, meldet die Wirtschaftskammer. Reporter Robin Leiner hat die Zahlen.
9: Knapp die Hälfte möchte ihrem Vater oder auch dem Partner am Sonntag etwas schenken. Die Geschenke kosten dann im Schnitt 62 Euro. Viele setzen dabei auf Süßes, aber auch Restaurantbesuche und Gutscheine für gemeinsame Unternehmungen sind beliebt. Die meisten besorgen die Geschenke im heimischen Handel, das bringt dem rund 9 Millionen Euro ein.
8: Eine Untersuchung zeigt übrigens, dass sich die meisten Väter vor allem Zeit mit der Familie und gemeinsame Ausflüge wünschen. Herwis schließt österreichweit 17 von 93 Filialen. Rund 100 Mitarbeiter verlieren ihre Jobs. Ein Sozialplan ist aufgestellt worden. Die neuen Eigentümer des Sporthändlers begründen den Schritt damit, dass die betroffenen Geschäfte nicht mehr wirtschaftlich betrieben werden können. Die Kette wurde ja durch Spar an deutsche Investoren verkauft. In den Niederlanden ist ein Auto in eine Gruppe radelnder Schulkinder gefahren. Dabei sind 3 Kinder und ein Erwachsener ums Leben gekommen. Mehrere Menschen wurden verletzt. Die Polizei geht derzeit von einem Verkehrsunfall aus. Nach ersten Erkenntnissen soll das Auto in einer Kurve geradeaus weitergefahren und auf den Radweg geraten sein. Ein 19-Jähriger wurde festgenommen. Ob er am Steuer war, ist aber noch unklar. Und zur Fußball-Weltmeisterschaft. Nach dem 2:0 Auftaktsieg von Gastgeber Mexiko gegen Südafrika gestern Abend ist jetzt in der Früh auch das 2. WM-Spiel zu Ende gegangen. Südkorea gewinnt 2:1 gegen Tschechien. Als nächstes stehen sich dann Kanada und Bosnien in Toronto gegenüber. Spielstart ist heute Abend um 21 Uhr unserer Zeit.
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10: Heute nochmal Netflix-Wetter, viele Wolken und maximal 20 Grad. Der 3-Tage-Trend. Samstag wieder sonnig warm mit bis zu 28 Grad. Auch der Sonntag hat Sonne und Wolken im Gepäck. Und Montag kommt der Downer. Da wird's wieder wolkig und regnerisch.

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1: Viele von euch, die sind schon voll im Wochenendmodus, andere, die haben heute noch einen ganz strengen Arbeitstag, aber was wir alle miteinander haben, das ist vermutlich die Lust auf Urlaub. Urlaub machen und dabei sparen, das ist natürlich immer im Trend. Wir schauen einmal ein bisschen so in Europa herum, wo man denn am besten sparen kann bei Übernachtungen, Restaurant besuchen und. Ich suche mir das ein bisschen für euch zusammen und dann machen wir miteinander einen Preisvergleich gleich als nächstes. Hier bei uns im 80er und 90er Megamix. Guten Morgen zu euch.

Joan Jett, die rockt uns in den Freitag hinein. Und wer Richtung Süden fährt, der kann beim Urlaub richtig sparen. Urlaub 2026, na, für alle, die jetzt gerade heimlich im Büro schon nach Sonne googeln, ich habe Abhilfe für euch. Und ich wünsche euch einen ganz, ganz guten Morgen hier im 80er, 90er Megamix. Die Tipps für euch in Ländern wie Spanien, Portugal, Griechenland,

da sind die Hotels und die Restaurants aktuell deutlich günstiger als vor allem in Österreich. Besonders spannend, in Portugal, da zahlt man im Schnitt rund ein Drittel weniger, in Spanien immerhin noch über 20%. Ich würde sagen, da schmeckt das Abendessen mit Meerblick gleich doppelt gut. Ein bisschen überraschend, selbst Italien und Kroatien liegen bei Hotels und Restaurants aktuell noch leicht unter österreichischem Preisniveau. Bei uns in Österreich funktioniert es halt meistens schon extra gut. Super Essen, super Lodges oder geniale Hotels. Aber eben, wie schaut es denn eigentlich im Norden aus? Also wer nach Island, Norwegen oder Dänemark reist, der sollte vorher ein bisschen aufs Urlaubskonto schauen, denn dort wird es deutlich teurer als bei uns. Und wer lieber mit dem Auto losfährt, Tschechien gehört aktuell zu den echten Preis-Leistungs-Siegern. Dort kosten Hotels und Restaurants im Schnitt rund ein Drittel weniger als in Österreich. Also, egal ob Strand in Spanien, Pasta in Italien oder Städtetrip in Prag. Hauptsache raus, Sonne tanken und Soundtrack mitnehmen. Der 80er, 90er Megamix, die Musik, die euch begleitet im Urlaub auf der ganzen Welt und ganz einfach immer.

So wird ein 80er, 90er Megamix-Hit gebaut. Schlagzeug. Bass. Gitarre. Und Gesang. Wir sind Mr. Big mit To Be With You im 80er, 90er Megamix.

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2: Mit Christina Adler. Der Vatertag am Sonntag wird auch für den Handel immer wichtiger. Inzwischen nimmt der dadurch rund 9 Millionen Euro ein. Vorarlberg-Reporter Robin Leiner weiß, wofür das Geld ausgegeben wird.
3: Das beliebteste Geschenk zum Vatertag sind Schokolade und Süßes. Darauf setzt ein Drittel, hat die Wirtschaftskammer jetzt ausgewertet. Ebenfalls beliebt sind auch Restaurantbesuche und Gutscheine für gemeinsame Ausflüge. Im Schnitt kosten die Vatertagsgeschenke 62 Euro.
2: Insgesamt will fast jeder und jede Zweite dem Vater oder auch dem Partner am Sonntag etwas schenken. Der Asbestskandal im Burgenland könnte laut Greenpeace Schäden von mindestens 1,6 Milliarden Euro verursachen. Der größte Teil der Kosten entfällt demnach auf die Entsorgung von belastetem Material. Dazu kommen noch teure Sanierungen. Die Umweltorganisation fordert Unterstützung durch den Katastrophenfonds des Bundes. Außerdem sollen neue, sichere Deponien geschaffen werden, damit das asbesthaltige Material möglichst günstig entsorgt werden kann. Nach 14 Stunden Verhandlungen haben sich heute früh Arbeitgeber und Arbeitnehmer in der chemischen Industrie in der 8. Verhandlungsrunde auf einen neuen Kollektivvertrag geeinigt. Die Gehälter steigen damit um 1,8%, maximal aber um 100 Euro. Der Kollektivvertrag gilt rückwirkend ab 1. Mai 2026. In der Antarktis ist die höchste Juni-Temperatur aller Zeiten gemessen worden. An einer Forschungsstation wurden mehr als 15 Grad erreicht. Normalerweise liegen die Temperaturen zu dieser Jahreszeit deutlich unter dem Gefrierpunkt. Die Folge: Das Eis in der Antarktis schmilzt derzeit laut Experten noch schneller als sonst.
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4: Der Freitag wird nochmal grau und regnerisch, aber immerhin mild mit bis zu 20 Grad. Ab Samstag dann endlich der Umschwung, Sonne satt und bis zu 28 Grad, also rein in die kurze Hose. Der Sonntag bleibt ebenfalls warm und freundlich mit Sonne und ein paar harmlosen Wolken. Und am Montag wird's wieder wechselhafter mit mehr Wolken und etwas Regen.

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1: Heute ist einer dieser Morgen, wo wir zum Aufstehen Cola und Leberkässemmel brauchen. Meistens so nach diesen WM-Party-Starts, da wird's ein bisschen schwierig. Einen guten Morgen auf jeden Fall im 80er, 90er Megamix. Und damit ihr heute so richtig in Schwung kommt, liefern wir euch einen Song, wo man gerade noch ein bisschen sportliche Übungen mitnehmen kann. Probiert's noch vielleicht einen Schluck Wasser dazu. Ich weiß schon, ich nerve immer mit dem Wasser, aber es bringt einfach wahnsinnig viel. Die meisten von uns trinken ganz einfach zu wenig und das kurbelt den Stoffwechsel an. Für die Lebensgeister eine wahre Gunst der Stunde und vor allem viel, viel nachhaltiger als schon die fünfte oder sechste Tasse Kaffee um diese Zeit. Also, wir begleiten euch mit passendem Sound und gutes Aufstehen für alle, die wirklich gestern viel zu lange durchgefeiert haben.

Wir sind voll fresh mit Cool and the Gang. Einen guten Morgen am Freitag. Ihr habt es bestimmt schon gemerkt, das Wochenende, das klopft so richtig laut an die Türe. Wir freuen uns auf jeden Fall auf ein paar Sonnenstrahlen und wir begleiten euch mit der besten Energie in diesen 12. Juni und wir machen alles dafür, dass ihr fit ausschaut, damit ihr gut dasteht und das Ganze mit herrlicher Musik. Musik macht glücklich, ein bisschen lächeln dazu, das fördert auf jeden Fall die Lebensgeister. Und genau das funktioniert jetzt auch gerade beim nächsten Song. Hervorragend. Schön, dass ihr mit dabei seid.

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7: Mit Christina Adler. Der Vatertag am Sonntag wird auch für den Handel immer wichtiger. Inzwischen nimmt der dadurch rund 9 Millionen Euro ein. Vorarlberg-Reporter Robin Leiner weiß, wofür das Geld ausgegeben wird.
8: Das beliebteste Geschenk zum Vatertag sind Schokolade und Süßes. Darauf setzt ein Drittel, hat die Wirtschaftskammer jetzt ausgewertet. Ebenfalls beliebt sind auch Restaurantbesuche und Gutscheine für gemeinsame Ausflüge. Im Schnitt kosten die Vatertagsgeschenke 62 Euro.
7: Insgesamt will fast jeder und jede Zweite dem Vater oder auch dem Partner am Sonntag etwas schenken. Der Asbestskandal im Burgenland könnte laut Greenpeace Schäden von mindestens 1,6 Milliarden Euro verursachen. Der größte Teil der Kosten entfällt demnach auf die Entsorgung von belastetem Material. Dazu kommen noch teure Sanierungen. Die Umweltorganisation fordert Unterstützung durch den Katastrophenfonds des Bundes. Außerdem sollen neue, sichere Deponien geschaffen werden, damit das asbesthaltige Material möglichst günstig entsorgt werden kann. Nach 14 Stunden Verhandlungen haben sich heute früh Arbeitgeber und Arbeitnehmer in der chemischen Industrie in der 8. Verhandlungsrunde auf einen neuen Kollektivvertrag geeinigt. Die Gehälter steigen damit um 1,8%, maximal aber um 100 Euro. Der Kollektivvertrag gilt rückwirkend ab 1. Mai 2026. In der Antarktis ist die höchste Juni-Temperatur aller Zeiten gemessen worden. An einer Forschungsstation wurden mehr als 15 Grad erreicht. Normalerweise liegen die Temperaturen zu dieser Jahreszeit deutlich unter dem Gefrierpunkt. Die Folge: Das Eis in der Antarktis schmilzt derzeit laut Experten noch schneller als sonst.
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9: Heute nochmal Netflix-Wetter, viele Wolken und maximal 20 Grad. Der 3-Tage-Trend. Samstag wieder sonnig warm mit bis zu 28 Grad. Auch der Sonntag hat Sonne und Wolken im Gepäck. Und Montag kommt der Downer. Da wird's wieder wolkig und regnerisch.

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1: Wir sind immer top informiert begleitet am Freitag. Heute ist der 12. Juni und das ist nicht irgendein Tag hier im 80er, 90er Megamix, sondern das ist der Welttag gegen Kinderarbeit. Dieser Tag, der wurde übrigens von der Internationalen Arbeitsorganisation ins Leben gerufen, um weltweit auf die Rechte von Kindern aufmerksam zu machen. Also das ist auf jeden Fall ein Moment zum kurz innehalten, auch wenn wir sonst immer wahnsinnig fröhlich sind. Wichtig ist Bewusstsein für diesen Tag, an dem wir das Privileg unserer Freiheit feiern dürfen. Wir machen das gewohnterweise mit Musik und dabei wünsche ich euch einen guten Morgen.

Die Lighthouse Family, die macht uns so richtig frisch am Freitagmorgen hier im 80er, 90er Megamix. Schön, dass ihr mit dabei seid. Und für alle, die noch ein bisschen müde sind von gestern, vielleicht vom Feiern und jetzt gleich mal auf dem Weg zur Arbeit ein bisschen später als gewohnt, wer seine Gesichtscreme im Kühlschrank aufbewahrt, der gönnt sich einen richtigen frischen Kick. Das ist so der Hack des Jahrhunderts. Das heißt, die Feuchtigkeit und die Kälte zusammen, das bringt uns richtige Lebendigkeit im Gesicht. Also ausprobieren lohnt sich auf jeden Fall. Und dann so schön einklopfen, am besten im Takt vom nächsten Song. Das ist unser Programm für euch. John Parr, St. Elmo's Fire. Guten Morgen.

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10: Mit Christina Adler. Am Sonntag ist wieder Vatertag und der wird auch für den Handel immer wichtiger, denn die Vorarlberger geben dafür Millionen von Euro aus, meldet die Wirtschaftskammer. Reporter Robin Leiner hat die Zahlen.
11: Knapp die Hälfte möchte ihrem Vater oder auch dem Partner am Sonntag etwas schenken. Die Geschenke kosten dann im Schnitt 62 Euro. Viele setzen dabei auf Süßes, aber auch Restaurantbesuche und Gutscheine für gemeinsame Unternehmungen sind beliebt. Die meisten besorgen die Geschenke im heimischen Handel, das bringt dem rund 9 Millionen Euro ein.
10: Eine Untersuchung zeigt übrigens, dass sich die meisten Väter vor allem Zeit mit der Familie und gemeinsame Ausflüge wünschen. Herwis schließt österreichweit 17 von 93 Filialen. Rund 100 Mitarbeiter verlieren ihre Jobs. Ein Sozialplan ist aufgestellt worden. Die neuen Eigentümer des Sporthändlers begründen den Schritt damit, dass die betroffenen Geschäfte nicht mehr wirtschaftlich betrieben werden können. Die Kette wurde ja durch Spar an deutsche Investoren verkauft. Wegen der neuen Angriffe im Nahen Osten hat die Auer ihre Tel Aviv-Flüge wieder gestoppt und setzt sie erstmal bis kommenden Montag aus. Wie es danach weitergehen wird, entscheidet eine neue Sicherheitsbewertung am Montag. US-Präsident Donald Trump hat unterdessen eine baldige Einigung mit dem Iran in Aussicht gestellt. Sein Börsendebüt an der Wall Street feiert heute Elon Musk mit seinem Raumfahrtunternehmen SpaceX. Es ist der größte Börsengang der Geschichte mit einem Volumen von 75 Milliarden Dollar. Analysten erwarten, dass der Börsengang den US-Dollar stärkt und Kryptowährungen wie Bitcoin unter Druck setzen wird, weil Anleger ihr Kapital umschichten könnten.
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12: Wir messen aktuell 13 Grad in Fäckich am Dom, 14 sind es in Lustenau am Blauen Platz und 11 Grad Hammer in Sulzberg beim alten Pfarrhof. Eine dicke Wolkendecke hat sich übers Ländle gelegt. Immer wieder kommt neuer Regen runter. Erst am späteren Nachmittag lockert es langsam auf. Dann ist auch kurz mal die Sonne mit dabei. Die Temperaturen schaffen es auf höchstens 18 Grad. Morgen bekommen wir dann das komplette Kontrastprogramm. Da knallt die Sonne mit bis zu 28 Grad vom Himmel. Perfektes Freibadwetter wieder. Am Sonntag und Montag geht es auch sommerlich weiter. Aber zum Wochenstart steigt dann vor allem am Abend die Gewittergefahr wieder an.
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12: Auf den Straßen ist momentan alles ruhig. Es gibt keine Staus und keine Blitze in Sicht. Kommt gut und sicher ans Ziel.

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1: Das ist die gute Musik, die uns heute Morgen frisch hält und ins Wochenende schickt. Und immer mehr Menschen, das weiß ich, entdecken das Lesen für sich. Also erstmal einen guten Morgen hier bei uns im 80er, 90er Megamix. Weg vom Dauerscrollen hin zum echten Buch. Das scheint ein Trend zu sein. Und wer dann beim Lesen so den 80er, 90er Megamix ein bisschen auf die Seite legt, ein bisschen leiser, der kann dann auch tatsächlich ganz entspannt einen Roman mit voller Tiefe lesen. Also meine Empfehlung wäre jetzt, wenn man es so ein bisschen schneller gern hätte, das Buch mit dem Titel Gut gegen Nordwind. Also Gut gegen Nordwind von Daniel Glattauer, eine moderne Liebesgeschichte im E-Mail-Format. Super cool. Oder, was sehr, sehr schön war, der Gesang der Flusskrebse. Fällt mir jetzt gerade so spontan ein, obwohl ich selbst ehrlich gesagt auf der Suche nach dem richtig genialen Buch bin. Ich muss mich ein bisschen wieder in Büchereien umschauen. Das macht einfach Sinn. Also, falls es euch auch so geht wie mir, treffen wir uns demnächst vielleicht in der Bücherei. Ich wünsche euch einen guten Morgen. Passiert.

Beim Auftakt der Fußball-WM und manche, die sind immer noch am Feiern, andere freuen sich schon auf das Spiel für Österreich gegen Jordanien nächste Woche und da sind wir auch dabei, auf jeden Fall. Guten Morgen!

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15: Hallo zu euch nach Thüringen. Wir messen aktuell 13 Grad an der Villa Falkenhorst. 13 sind es in Wolfurt beim Kubus und 14 Grad in Bregenz beim Festspielhaus. Heute hängen dichte Wolken über dem ganzen Ländle. Dazu zieht immer wieder Regen durch. Erst gegen späteren Nachmittag zeigen sich erste Auflockerungen. Stellenweise schafft es dann auch die Sonne mal durch. Viel wärmer als 18 Grad wird es heute aber nicht. Morgen dann die komplette Kehrtwende. Strahlender Sonnenschein erwartet uns um bis zu 28 Grad. Es wird ein super Tag für Badesee, Freibad oder Eis in der Sonne. Und der Sommer, der bleibt uns auch am Sonntag und Montag erhalten, bevor zum Wochenstart vor allem am Abend wieder einzelne Gewitter möglich sind.
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15: Liebe Grüße zu euch auf die Straßen. Und dann machen wir es kurz und schmerzlos. Ihr habt freie Fahrt voraus.

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1: Die To-Do-List am Freitag, die wird mit jedem Song kürzer. Das heißt, wir arbeiten mit Musik auch Arbeitszeit ab. Eigentlich ein guter Trend, irgendwie so ein Hack. Einen guten Morgen auf jeden Fall an dieser Stelle hier im 80er, 90er Megamix. Unsere Musik, die braucht ja gar keine Erklärung. Die bringt uns sofort in einen wirklich good mood und macht ein ganz ein gutes Gefühl. So wie dieser Song jetzt von Mr. Mister.

0: Für Madonna war eigentlich immer Holiday und auch wenn wir sie hören, dann fühlt sich das immer an wie ein Stück Urlaub, ein Stück Freiheit. Die beste Musik im 80er, 90er Megamix, die gibt's garantiert von uns. Guten Morgen.
1: 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Und Gesang. Hier sind R.E.M. mit Losing My Religion im 80er, 90er Megamix.

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10: Mit Christina Adler. Einen kleinen Lichtblick gibt es heute in der heimischen Wirtschaft. Die österreichische Nationalbank erwartet heuer ein Wirtschaftswachstum von 0,6%, etwas mehr als zuletzt prognostiziert. Gleichzeitig rechnet die ÖNB aber auch mit einer höheren Inflation. Grund dafür sind vor allem die gestiegenen Energie- und Spritpreise infolge des Krieges in Nahost. Clemens Pick ist ab dem nächsten Jahr neuer ORF-Chef. Nach einer mehr als 15-stündigen Marathonsitzung hat ihn der Stiftungsrat gewählt mit 21 von 35 Stimmen. Pick war zuletzt Chef der Nachrichtenagentur APA und ist der erste ORF-Chef, der von außen kommt. Ab nächstem Montag hat man für eine Woche lang die Chance, gleich 5 Volksbegehren zu unterschreiben. Eines will den Karfreitag als Feiertag verankern, ein anderes will eine Wahlpflicht für Nationalrats- und Bundespräsidentenwahlen. Und ein weiteres fordert gratis Verhütung. US-Milliardär Elon Musk geht mit seiner Raumfahrtfirma SpaceX heute an die Börse. Und dieser Börsengang wird gleich aus mehreren Gründen ein ganz besonderer. Michael Scheder weiß mehr.
11: Musk will bei diesem Börsengang mindestens 75 Milliarden Dollar einsammeln. Es wäre damit der größte, den es jemals gegeben hat. Dabei hat seine Weltraumfirma letztes Jahr weniger als 19 Milliarden Dollar Umsatz gemacht und steckt tief in den roten Zahlen. Bekannt ist Musks SpaceX vor allem für seine Raketen. Mit denen ist SpaceX für die NASA mittlerweile auch unverzichtbar, weil die NASA selbst ihr Space Shuttle-Programm eingestellt hat.
10: Den Großteil der Erlöse macht SpaceX mittlerweile mit seinem Satelliten-Internetdienst Starlink. Dafür hat SpaceX bislang rund 9.600 Satelliten in die Umlaufbahn gebracht. Und zur Fußball-Weltmeisterschaft. Nach dem 2:0 Auftaktsieg von Gastgeber Mexiko gegen Südafrika gestern Abend ist jetzt in der Früh auch das zweite WM-Spiel zu Ende gegangen. Südkorea gewinnt 2:1 gegen Tschechien. Als nächstes stehen sich dann Kanada und Bosnien in Toronto gegenüber. Spielstart ist heute Abend um 21 Uhr unserer Zeit.
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12: Liebe Grüße zu euch nach Brand. Da messen wir aktuell kühle 8 Grad bei der Talstation der Lünerseebahn. 11 sind es im Bludenz am Nepomukbrunnen und 12 Grad haben wir in Dorn am Sportplatz. Heute brauchen wir unbedingt wasserfeste Klamotten. Immer wieder gehen Regenschauer runter. Die Wolken machen es der Sonne heute ziemlich schwer. Erst am Nachmittag wird der Himmel ein bisschen freundlicher. Da kann dann dort und da ein bisschen blau zum Vorschein kommen. Die Temperaturen bleiben bei maximal 18 Grad recht zurückhaltend. Davor dreht das Wetter aber morgen richtig auf. Sonnenschein von früh bis spät kündigt sich an mit bis zu 28 Grad. Also der Sommermodus ist pünktlich zum Wochenende wieder da. Sonntag und Montag machen gleich weiter. Erst Richtung Wochenstart steigt dann am Abend wieder das Risiko für Gewitter an.
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12: Der Blick auf die Straßen ist ganz entspannt. Es rollt, es gibt keine Staus über 5 Minuten. Kommt gut und sicher ans Ziel.

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1: Wir sind mitten im Vormittag, die Stimmung könnte nicht besser sein. Ich wünsche euch einen schönen Freitag zusammen. Unbedingt dranbleiben, denn wir haben noch ganz, ganz viel lässige Musik für euch vorbereitet. Ganz egal, ob ihr im Büro hört, digital, dann auf DAB+. Für alle, die im Auto unterwegs sind, hey, gute Fahrt, wohin auch immer die Reise heute führt. Oder die mit der App oder Alexa unterwegs sind. Alexa immer ganz praktisch daheim. Auf jeden Fall sind sie alle schon in der Reihe und Glied. Und jetzt einen Michael Jackson für euch, kurz nach 10.

In Großbritannien und den USA und bis heute einer der fröhlichsten Pop-Hymnen überhaupt. Bei uns gibt's gute Musik und gute Laune ganz umsonst, auch jetzt am Freitagvormittag. Und ich wünsche euch einen herrlichen 12. Juni.

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8: Hallihallo zu euch nach Dornbirn. Da messen wir aktuell 13 Grad beim Roten Haus, 12 sind es in Bludesch bei der Walgau-Kaserne und 11 Grad haben wir in Eck am Heimatmuseum. Heute ist ein ziemlich verregneter Tag. Der Freitag fällt ins Wasser. Über dem Ländle hängt eine kompakte Wolkendecke und dazu kommt immer wieder Regen nach. Erst später am Nachmittag wird es ein bisschen heller. Die Sonne schaut mit etwas Glück auch dazu da vorbei. Mehr als

0: 18 Grad sind heute nicht drin. Morgen gibt es genau das Gegenteil. Viel Sonne, sommerliche 28 Grad und perfektes Wetter für alles, was draußen Spaß macht. Am Sonntag und Montag bleiben wir auf Sommerkurs, bevor sich dann zum Start in die neue Woche am Abend wieder Gewitter zusammenbrauen.
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0: Hallihallo zu euch auf die Straßen. Ihr kommt richtig schön entspannt durchs Ländle. Es sind keine Staus oder Blitzer in Sicht. Wir wünschen gute und sichere Weiterfahrt.

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1: Die WhatsApp-Kanäle, die laufen schon voll. Vorbereitungen fürs Wochenende, coole Partys, irgendwelche Gruppen, die melden sich doch immer. Soll man hier gehen, soll man da gehen? Was machen wir denn eigentlich am Wochenende? Wo grillen wir? Oder gibt es vielleicht eine Wanderung? Auf jeden Fall Freizeitaktivitäten planen. Das ist jetzt angesagt nach dieser Woche, wo es doch tatsächlich ziemlich viele Regenstreckchen für uns gegeben hat. Würde ich sagen, rüsten wir uns fürs Wochenende wieder für ganz, ganz viel Freizeit und vieles zum draußen erleben, das macht Sinn. Unsere Musik mitnehmen, ganz egal wohin ihr unterwegs seid und dann vielleicht auch mit einer kleinen Box koppeln, 80er, 90er Megamix einmal einschalten und durchlaufen lassen und jede Party ist für euch garantiert.

Ganze Konzerthallen, Säle und emotionale Momente haben sie gefühlt. Queen, the show must go on. Das war's jetzt von uns von der Volle Kanne Morning Show. Auf jeden Fall an diesem Freitagmorgen danke, dass ihr mit mir in den Tag gestartet seid. Genießt diesen Freitag, freut euch aufs Wochenende und bleibt natürlich beim 80er, 90er Megamix mit dabei, denn wir spielen diese Songs, weil sie einfach absolut gut sind. Mein Name ist Dominique Sohm und wir hören uns. Bis dann.

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Wir sind Men at Work mit Down Under im 80er, 90er Megamix.

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12: Mit Martina Steidl. Die rund 250.000 Beschäftigten in der Baubranche bekommen im Schnitt um 3,5% mehr Lohn. Für einen Facharbeiter in der Bauindustrie bedeutet der Abschluss der Frühjahrslohnrunde rund 1.690 Euro mehr Einkommen im Jahr. Bei einem Fliesenleger sind es etwa 1.550 Euro mehr. Es ist ein kleiner Lichtblick. Die Nationalbank geht in ihrer neuesten Prognose davon aus, dass Österreichs Wirtschaft heuer um 0,6% wachsen wird. Das ist etwas mehr, als die Ökonomen noch im März vorausgesagt haben. Damals sind sie von 0,5% Wachstum ausgegangen. Nationalbankchef Martin Kocher.
13: Es ist klar, dass die Weltlage derzeit Österreich und Europa wirtschaftlich nicht in die Karten spielt. Das ist bekannt. Es ist trotzdem so, dass die wirtschaftliche Entwicklung überraschend, würde ich sagen, robust ist.
12: Für die kommenden beiden Jahre gehen die Ökonomen der Nationalbank von einem Wirtschaftswachstum von 1,1 bzw. 1,2% aus. Es war kein Mord, das sagt die Polizei, zu dem Toten, der am Montag in der Thaya bei Dobersberg in Niederösterreich entdeckt wurde. Ein vorläufiges Obduktionsergebnis hat keine Hinweise auf Fremdverschulden geliefert. Eine Spaziergängerin hatte den Mann im Wasser gesehen und Alarm geschlagen. Der 64-Jährige dürfte zuvor mit seinem Fahrrad auf dem Weg zum Angeln gewesen sein. Und Tech-Milliardär Elon Musk geht heute mit seinem Raumfahrtunternehmen SpaceX an die Börse. Es ist mit Abstand der größte Börsengang der Geschichte. Musk will dabei mindestens 75 Milliarden Dollar einsammeln. SpaceX steigt damit zu einem der wertvollsten Unternehmen der Welt auf.
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14: Wir messen aktuell 14 Grad in Fälkig beim Katzenturm, 14 sind es auch in Höchst am Bruckerloch und 12 Grad haben wir in Langeneck an der Wälderbändle-Haltestelle. Die Sonnenbrille bleibt heute vermutlich arbeitslos, die Wolken haben das Kommando übernommen, immer wieder kommt neuer Regen nach, erst Richtung Feierabend lockert der Himmel langsam auf, da kann die Sonne dann noch kurz vorbeischauen, es bleibt aber recht frisch bei nur maximal 18 Grad. Morgen wechseln wir unsere Klamotten vom Regenmantel zum Bikini, der Samstag bringt wieder viel Sonne und sommerliche 28 Grad ins Ländle. Auch am Sonntag und Montag geht es schön und warm weiter. Zum Wochenstart sind abends dann aber erste Wärmegewitter möglich.
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14: Hi zu euch auf die Straßen. Da ist momentan alles tipptopp. Ihr habt freie Fahrt voraus.
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1: Mit Martina Steidl. Bei der Sicherheit wird nicht gespart. Innenminister Karner ist mit dem vorgesehenen Doppelbudget für sein Ressort für die Jahre 2027-28 zufrieden. Die Exekutive wird durch mehr Personal gestärkt. Auch die Ausrüstung könne modernisiert werden. Polizeiinspektionen werden in allen Bundesländern renoviert bzw. dort, wo nötig, auch neu gebaut. Möglich sei das durch Einsparungen im Bereich Asyl, so Karner.
3: Wir haben ein stabiles, hohes Budget für den Sicherheitsbereich, weil es gelungen ist, illegale Migration massiv zurückzudrängen und dadurch die Kosten in diesem Bereich massiv zu reduzieren. 674 Millionen Euro waren die Kosten im Jahr 25, im Jahr 28 sind geplant 420.
1: Deutlich weniger also. Seit heute gilt ja auch der EU-Asyl- und Migrationspakt mit einheitlichen und verschärften Asylregeln in der gesamten Union. Dazu zählen etwa schnellere Verfahren für Flüchtlinge, die wahrscheinlich keinen Schutz benötigen oder ein Sicherheitsrisiko darstellen. Die Oberstaatsanwaltschaft Eisenstadt stellt das Verfahren zum Tod des früheren Justizsektionschefs Pilnacek ein. Die Oberstaatsanwaltschaft Wien und das Justizministerium hatten zuvor ihr Okay dafür gegeben. Der Grund für das Ende des Verfahrens: an den Beweisen habe sich nichts Wichtiges geändert, heißt es. Es ist ein kleiner Lichtblick. Die Nationalbank geht in ihrer neuesten Prognose davon aus, dass Österreichs Wirtschaft heuer um 0,6% wachsen wird. Das ist etwas mehr, als die Ökonomen noch im März vorausgesagt haben. Gründe für die bescheidenen Zahlen: der Iran-Krieg und die gestiegenen Energiepreise. Für die kommenden beiden Jahre gehen die Ökonomen der Nationalbank dann von einem Wirtschaftswachstum von 1,1 bzw. 1,2% aus. Ein kleines Dorf in Osttirol hat heute seinen ganz eigenen Feiertag. In der 670-Einwohner-Gemeinde Obertiljach wird seit mehr als 110 Jahren der Herz-Jesu-Freitag gefeiert. Viele Menschen gehen zur Messe, in die Kirche. Das Gemeindeamt bleibt zu und auch in Teilen der Industrie und der Landwirtschaft wird heute nicht gearbeitet.
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0: Nach Lauterach, 14 Grad sind es da am Ronahaus, 14 Messen auch in Mäder beim Endersaal und 15 Grad haben wir in Bregenz am Hafen. Unser Freitag fällt heute fast völlig ins Wasser. Es liegt eine dicke Regenwolkendecke über dem Ländle. Erst am späten Nachmittag werden die Wolken langsam löchriger. Mit etwas Glück schaut dann auch die Sonne stellenweise vorbei. Die Höchstwerte liegen bei maximal 18 Grad. Morgen gibt es dann einen Wetterumschwung wie aus dem Bilderbuch. Der Sommer feiert sein Comeback mit viel Sonne und bis zu 28 Grad. Das Sonntag und Montag gehen genauso schön weiter, nur dass sich zum Wochenstart dann abends erste Gewitter bilden.
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0: Heiz euch ins Auto. Ihr habt freie Fahrt durchs Ländle. Genießt die Weiterfahrt.

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4: Mit Robin Leiner. Bei den Montafoner Bergbahnen dürfte das Parken bald Geld kosten. Das muss zwar rechtlich erst noch geregelt werden, aber in Vandanz ist da ein großer Schritt schon gemacht, berichtet Vorarlberg Online. Denn der Parkplatz für die Golmerbahn ist jetzt auch offiziell als Parkplatz umgewidmet. Damit darf das Parken künftig auch Geld kosten. Ab wann das tatsächlich umgesetzt wird, ist noch nicht bekannt. Einen neuen kleinen Lichtblick gibt es jetzt für die Wirtschaft. Die Nationalbank rechnet in ihrer neuesten Prognose mit einem Wachstum von 0,6%. Das ist etwas mehr, als die Wirtschaftsforscher noch im März vorausgesagt haben. In den kommenden beiden Jahren soll Österreichs Wirtschaft dann um das Doppelte wachsen, also um mehr als 1%. Bludenz hat inzwischen mehrere neue Shoppingmöglichkeiten. Zuletzt haben verschiedene neue Shops eröffnet, andere sind in die Innenstadt umgezogen. Die Stadt freut sich, dass zum Beispiel ein Café, ein Shop für Baby-, Kinder- und Umstandsmode oder auch ein Friseur neu dazugekommen sind. Und das ist noch eine gute Nachricht aus Vorarlberg. 129 neue Meisterinnen und Meister und Befähigte gibt es jetzt im Ländle. Am Abend haben sie in Götzes ihre erfolgreichen Prüfungen gefeiert. Teils haben sie sogar mehrere Weiterbildungen abgeschlossen. Die Wirtschaftskammer ist davon überzeugt, dass diese 129 Vorarlbergs Wirtschaft weiter stärken werden.
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5: Wir messen aktuell 8 Grad in Au beim Achstadion, 12 sind es in Bludenz beim Waldloh und 8 Grad haben wir auch in der Lars bei der Kapelle Maria Hilf. Eine dicke Wolkendecke hat sich übers Lände gelegt, immer wieder kommt neuer Regen mit runter, erst am späteren Nachmittag lockert es dann so langsam auf. Dann ist auch kurz mal die Sonne mit dabei, die Temperaturen schaffen es aber eh nur auf höchstens 18 Grad. Morgen bekommen wir dann das komplette Kontrastprogramm, da knallt die Sonne mit bis zu 28 Grad vom Himmel, perfektes Freibadwetter wieder. Am Sonntag und Montag geht es dann sommerlich weiter, aber zum Wochenstart steigt dann vor allem am Abend wieder die Gewittergefahr an.
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5: Hallihallo, zu euch ins Auto. Es staut sich aktuell und zwar von Fänkich Toasters Richtung Bärenkreuzung. Laut unserer Echtzeitmessung verliert er da aktuell bis zu 11 Minuten. Dann haben wir noch Stau rund um den Kreisverkehr in Lustenau, der Engelkreisverkehr. Da braucht er am längsten, wenn er von der Schweiz Richtung Kreisverkehr unterwegs seid, mit 6 Minuten Zeitverlust. Und auch in Dornbirn im Kreisverkehr Dornbirn Nord geht's etwas stockender vorwärts. Und bitte nicht zu schnell, keiner meldet mehr Blitzer in Vorarlberg. Fotografiert wird immer noch in Dornbirn-Rohrbach beim Friedhof in Fahrtrichtung Stadt aus einem VW Caddy. Gute und sichere Weiterfahrt.

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20: mit Robin Leiner. Bei den Montafoner Bergbahnen kann das Parken bald Geld kosten. Ein erster Schritt dafür ist in Vandans jetzt gemacht, berichtet Vorarlberg Online. Denn damit die Betreiber Geld fürs Parken verlangen können, braucht es erst die rechtlichen Regelungen. Und die sind in Vandans jetzt beschlossen. Noch ist aber nicht klar, wie lange der Parkplatz bei der Golmerbahn noch kostenlos bleibt. Die österreichische Wirtschaft wächst heuer etwas stärker als gedacht. Die Nationalbank rechnet in ihrer neuesten Prognose mit einem Plus von 0,6%. In den kommenden beiden Jahren soll Österreichs Wirtschaft dann um das Doppelte wachsen, also um mehr als 1%. Bludenz hat inzwischen mehrere neue Shoppingmöglichkeiten. Zuletzt haben verschiedene neue Shops eröffnet, andere sind in die Innenstadt umgezogen. Die Stadt freut sich, dass zum Beispiel ein Café, ein Shop für Baby-, Kinder- und Umstandsmode oder auch ein Friseur neu dazugekommen sind. Außerdem ist der Carla-Store der Caritas umgezogen und näher an die Innenstadt gerückt. Und die nächste gute Nachricht aus Vorarlberg: Wer ganz genau hinsieht, kann im Wildpark Feldkirch aktuell besonders viele Tierbabys sehen. Besonders gut versteckt ist das jüngste Rehkitz. Das liegt im hohen Gras, während die Mama durch das Gehege spaziert.
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21: Wir messen 14 Grad in Thüringen beim Lindenplatz, 15 in Schwarzach und 15 auch in Feldkirch. Heute dichte Wolken, Regen und am Bodensee auch ordentlich Wind. Morgen das genaue Gegenteil. Erst Wolken, dann viel Sonne und bis zu 28 Grad. Der Sonntag bleibt freundlich und warm mit Sonne und Wolken. Und am Montag wird's dann wieder wechselhaft.
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21: Mit Antenne Vorarlberg sofort informiert, wenn was passiert. Es hat einen Unfall gegeben und zwar auf der Rheinstraße von Feldkirch Richtung Lustenau beim Schweizer Haus und Gasthaus Lamm. Fahrt hier vorsichtig und 15 Minuten Stau sind auf der Diepholzauer Straße in Hohenems Richtung Kreisverkehre. 11 in Feldkirch an der Bärenkreuzung vom Adetzenbergtunnel kommt.

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So wird ein 80er, 90er Megamix-Hit gebaut. Schlagzeug. 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Und Gesang. Wir sind Starship mit We Built This City im 80er, 90er Mix.

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18: Mit Robin Leiner. In fast ganz Österreich gibt es aktuell zu wenig Blutkonserven auf Lager. Darauf macht das Rote Kreuz kurz vor dem Weltblutspendetag am Sonntag aufmerksam. In Vorarlberg dagegen ist zurzeit alles in Ordnung, sagt uns Michael Hamel. Er leitet den Blutspendedienst in Vorarlberg.
19: Wir sind derzeit am Sollstand bei uns und wir können die Bevölkerung sehr gut mit den ausreichenden Blutprodukten versorgen.
18: Der aktuelle Vorrat reicht für 3 bis 4 Wochen. Bei den Montafoner Bergbahnen dürfte das Parken bald Geld kosten. Das muss zwar rechtlich erst noch geregelt werden, aber in Vandanz ist da ein großer Schritt schon gemacht, berichtet Vorarlberg Online. Denn der Parkplatz für die Golmerbahn ist jetzt auch offiziell als Parkplatz umgewidmet. Damit darf das Parken künftig auch Geld kosten. Ab wann das tatsächlich umgesetzt wird, ist noch nicht bekannt. Einen neuen kleinen Lichtblick gibt es jetzt für die Wirtschaft. Die Nationalbank rechnet in ihrer neuesten Prognose mit einem Wachstum von 0,6%. Das ist etwas mehr, als die Wirtschaftsforscher noch im März vorausgesagt haben. In den kommenden beiden Jahren soll Österreichs Wirtschaft dann um das Doppelte wachsen. Und das ist noch eine gute Nachricht aus Vorarlberg. 129 neue Meisterinnen, Meister und Befähigte gibt es jetzt im Ländle. Am Abend haben sie in Götzis ihre erfolgreichen Prüfungen gefeiert. Teils haben sie sogar mehrere Weiterbildungen abgeschlossen. Die Wirtschaftskammer ist davon überzeugt, dass diese 129 Vorarlbergs Wirtschaft weiter stärken werden.
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20: Hey nach Schwarzenberg, bei euch sind es 13 Grad, 16 in Feldkirch und 15 in Mützidas bei der Burgruine Sonnenberg. Heute nochmal Regenschirmwetter, bewölkt, Regen und windig am Bodensee. Ab morgen ist Schluss damit. Am Samstag scheint die Sonne bei bis zu 28 Grad. Der Sonntag bleibt freundlich und warm und am Montag...
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20: Hi an alle Autofahrer im Ländle. Wie so häufig, Stau in Feldkirch an der Bärenkreuzung vom Adetzenbergtunnel kommt, da sind es 9 Minuten länger.

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9: Mit Robin Leiner. Während in großen Teilen Österreichs Blutkonserven fehlen, ist Vorarlberg weiter gut aufgestellt. Denn hier gibt es zahlreiche Blutspender, sagt uns der Leiter des Blutspendedienstes Michael Hamel kurz vor dem Weltblutspendetag am Sonntag.
10: Derzeit benötigen wir in Vorarlberg pro Jahr 15.000 Vollblutspenden. Und diese werden geleistet ungefähr von ca. 12.000 Blutspendern.
9: Die aktuellen Vorräte reichen für etwa 3 bis 4 Wochen. Die nächsten Blutspendetermine sind kommende Woche in Sateins, Feldkirch und Bregenz. Rosenweibel aus Mäder hat mehrere Millionen Euro Schulden und kann seine Rechnungen nicht mehr bezahlen. Trotzdem läuft der Betrieb erstmal weiter, sagt Geschäftsführer Marco Weibel in einer Videobotschaft. Auch die gekauften Gutscheine sind weiter gültig. Im Hintergrund geht es jetzt darum, das Unternehmen finanziell zu sanieren. Beantragt wurde das Verfahren bereits gestern. Die österreichische Wirtschaft wächst heuer etwas stärker als gedacht. Die Nationalbank rechnet in ihrer neuesten Prognose mit einem Plus von 0,6%. In den kommenden beiden Jahren soll Österreichs Wirtschaft dann um das Doppelte wachsen. Und die gute Nachricht aus Vorarlberg: Wer ganz genau hinsieht, kann im Wildpark Feldkirch aktuell besonders viele Tierbabys sehen. Besonders gut versteckt ist das jüngste Rehkitz. Das liegt im hohen Gras, während die Mama durchs Gehege spaziert.
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11: Wir messen 15 Grad in Bludenz, 13 in Buch und auch 13 in Riefensberg beim Golfplatz. Heute kein Sommerfeeling, dichte Wolken, Regen und am Bodensee auch ordentlich Wind. Dafür könnt ihr am Wochenende wieder Sonne tanken. Samstag erst Wolken, dann viel Sonne und bis zu 28 Grad. Der Sonntag hat einen freundlichen Sonne-Wolken-Mix dabei. Und am Montag geht's mit Wolken und Regen in die neue
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11: Hey auf die Straßen, 10 Minuten Stop and Go in Feldkirch an der Bärenkreuzung vom Adetzenberg-Tunnel kommt. Etwas Geduld braucht ihr auch an den anderen üblichen Verkehrshotspots, aber auch da sind es unter 10 Minuten.
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4: Mit Robin Leiner. Facebook, Instagram und WhatsApp haben aktuell weltweit Probleme. Vor allem Facebook ist massiv betroffen und teils überhaupt nicht nutzbar. Es gibt aber auch schon erste Berichte, dass der Großteil der Störungen behoben sein soll. Wann tatsächlich alles wieder normal läuft, muss sich erst noch zeigen. Obwohl es in Vorarlberg aktuell genug Blutspender gibt, das Rote Kreuz bereitet sich darauf vor, dass bald einige davon wegfallen. Denn viele aus der Boomer-Generation werden bald zu alt sein. Vor dem Weltblutspendetag am Sonntag sagt uns der Leiter des Blutspendedienstes, Michael Hamel, wie das Problem gelöst werden soll.
5: Wir haben schon begonnen mit Aktionen, vor allem an Schulen.

0: und versuchen dann danach auch in einem zeitlichen relativ nahen Abstand eine Blutspendeaktion durchzuführen. Und die kommt dann bei den Schülern eigentlich immer sehr, sehr gut an.
1: Weil Blutspenden erst ab 18 möglich sind, finden diese Vorträge und Aktionen erst in den höheren Schulstufen statt und in den Berufs- und Pflegeschulen. Rosenweibel aus Mäder hat mehrere Millionen Euro Schulden und kann seine Rechnungen nicht mehr bezahlen. Auch andere Unternehmen aus der Weibel-Gruppe sind insolvent. Trotzdem läuft der Betrieb erstmal weiter, sagt Geschäftsführer Marco Weibel in einer Videobotschaft. Auch die gekauften Gutscheine sind weiter gültig. Im Hintergrund geht es jetzt darum, das Unternehmen finanziell zu sanieren. Beantragt wurde das Verfahren bereits gestern. Und die gute Nachricht aus Vorarlberg ist ein ganz besonderer Geburtstag, denn die Bregenzer Festspiele werden heuer 80 und morgen startet dazu in den Bregenzer Seeanlagen eine große Open-Air-Ausstellung. Zahlreiche Plakatwände zeigen die Geschichte der Festspiele mit den wichtigsten Operninszenierungen.
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3: 3x15 Grad in Thüringen beim Lindenplatz, in Schwarzach und auch bei euch in Feldkirch. Heute heißt es Regenjacke statt Sommerkleid. Es bleibt grau und regnerisch. Der 3-Tage-Trend. Morgen am Samstag könnt ihr wieder eure liebsten Sommeroutfits überwerfen. Sonne und bis zu 28 Grad. Auch am Sonntag ein sommerlicher Sonne-Wolken-Mix. Und in die neue Woche geht's Montag wieder mit Wolken.
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3: Rund um die Bärenkreuzung in Feldkirch, wie immer, etwas mehr los. Am längsten braucht ihr von Liechtenstein kommt, 9 Minuten. Gute Fahrt ins Wochenende.

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2: Mit Robin Leiner. Eine weltweite Störung hat den Meta-Konzern rund um Facebook, Instagram und WhatsApp schwer getroffen. Inzwischen sind die meisten Probleme behoben. Besonders Facebook wurde von der Störung lahmgelegt. Die Plattform war zwischendurch überhaupt nicht mehr nutzbar. Was die Störung ausgelöst hat, ist noch nicht bekannt. In fast ganz Österreich gibt es aktuell zu wenig Blutkonserven. Darauf macht das Rote Kreuz vor dem Weltblutspendetag am Sonntag aufmerksam. In Vorarlberg dagegen ist zurzeit alles in Ordnung. Das sagt uns Michael Hamel. Er leitet den Blutspendedienst in Vorarlberg.
3: Wir sind derzeit am Sollstand bei uns und wir können die Bevölkerung sehr gut mit den ausreichenden Blutprodukten versorgen.
2: Der aktuelle Vorrat reicht für 3 bis 4 Wochen. Rosenweibel aus Mäder hat mehrere Millionen Euro Schulden und kann seine Rechnungen nicht mehr bezahlen. Auch andere Unternehmen aus der Weibel-Gruppe sind betroffen. Trotzdem läuft der Betrieb erstmal weiter, sagt Geschäftsführer Marco Weibel in einer Videobotschaft. Auch die gekauften Gutscheine sind weiter gültig. Im Hintergrund geht es jetzt darum, das Unternehmen finanziell zu sanieren. Und die gute Nachricht aus Vorarlberg freut vor allem Fußballfans von Austria Lustenau. Nach 13 Jahren kehrt Fanliebling Danilo Soares zurück. Der Linksverteidiger hat damals über 90 Spiele für die Austria gemacht, bevor er nach Deutschland gewechselt ist und dort in der ersten und zweiten Liga gespielt hat. Er unterschreibt für 2 Jahre.
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4: 3x16 Grad in Frastanz, in Fußach und auch bei euch in Dornbirn beim Roten Haus. Dichte Wolken, Regen und Wind, auch in der Nacht. Morgen das genaue Gegenteil. Erst sind noch ein paar Wolken am Start, dann viel Sonne und bis zu 28 Grad. Der Sonntag bleibt freundlich und warm mit Sonne und Wolken. Und am Montag wird's dann wieder wechselhaft.

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19: Mit Robin Leiner. Obwohl es in Vorarlberg aktuell genug Blutspender gibt, das Rote Kreuz bereitet sich darauf vor, dass bald einige davon wegfallen. Denn viele aus der Boomer-Generation werden bald zu alt sein. Vor dem Weltblutspendetag am Sonntag sagt uns der Leiter des Blutspendedienstes Michael Hamel, wie das Problem gelöst werden soll.
20: Wir haben schon begonnen mit Aktionen, vor allem an Schulen, und versuchen dann danach auch in einem zeitlichen, relativ nahen Abstand eine Blutspendeaktion durchzuführen. Und die kommt dann bei den Schülern eigentlich immer sehr, sehr gut an.
19: Weil Blutspenden erst ab 18 möglich sind, finden diese Vorträge und Aktionen nur in den höheren Schulstufen statt und in den Berufs- und Pflegeschulen. Fehlermeldungen, lange Ladezeiten und Probleme beim Login. Eine Störung hat Facebook und Instagram am Nachmittag lahmgelegt. Weltweit haben Nutzer massive Probleme gemeldet. Den Grund hat der Konzern weiter noch nicht mitgeteilt. Die Störung ist aber größtenteils wieder behoben. Bludenz hat inzwischen mehrere neue Shoppingmöglichkeiten. Zuletzt haben verschiedene neue Shops eröffnet. Andere sind in die Innenstadt umgezogen. Die Stadt freut sich, dass zum Beispiel ein Café, ein Shop für Baby-, Kleider- und Umstandsmode oder auch ein Friseur neu dazugekommen sind. Und die nächste gute Nachricht aus Vorarlberg ist ein ganz besonderer Geburtstag, denn die Bregenzer Festspiele werden heuer 80. Und morgen startet dazu in den Bregenzer Seeanlagen eine große Open-Air-Ausstellung. Zahlreiche Plakatwände zeigen die Geschichte der Festspiele mit den wichtigsten Operninszenierungen.
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21: Wir messen 16 Grad in Feldkirch, 12 in Ragall und kühle 11 bei euch in Schröcken bei der Pfarrkirche. Es geht mit Wolken ins Wochenende. In der Nacht ist das Regenrisiko noch am Start. Dafür gibt's ab Samstag wieder Sonne. Da halten sich anfangs noch ein paar Wolken, danach wird's sonnig und mit bis zu 28 Grad richtig angenehm. Der Sonntag bleibt freundlich mit einem sommerlichen Mix aus Sonne und Wolken. Und am Montag ziehen wieder mehr Wolken auf.

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13: Mit Martina Steidl. In der Koalition wird über weitere Einsparungen am Arbeitsmarkt verhandelt. Laut Kurier könnte die Geringfügigkeitsgrenze eingefroren werden. Auch Kürzungen bei Krankenversicherungsgutschriften für Selbstständige sind demnach im Gespräch. Ebenfalls auf der Liste Kürzungen bei Unternehmensförderungen des AMS. Das US-Raumfahrtunternehmen SpaceX von Tech-Milliardär Elon Musk ist bei dem Rekordbörsengang mit einem Plus von gut 11% in den Handel gestartet. Musk ist jetzt offiziell auch der erste Billionär der Welt, zumindest auf dem Papier. Die Bewährungsprobe für die Aktie steht aber noch bevor. Die Euphorie würde auch Spekulationskäufe anfeuern, warnen Fachleute. Gerade unerfahrene Anleger könnten erhebliche Verluste erleiden. In Österreich wurde das Papier im Vorfeld des Börsengangs nicht angeboten. Das nächste Sanktionspaket gegen Russland könnte zu einem Engpass bei Fischstäbchen, Schlemmerfilets und Co. führen. Die Importe von Alaska-Seelachs aus Russland müssen nämlich binnen 2 Jahren halbiert werden. In der EU ist Deutschland der größte Abnehmer für Alaska-Seelachsfilet aus Russland. Die Produkte dürften wahrscheinlich auch teurer werden, während Russland seinen Fisch wohl einfach an China liefert. Speichelproben könnten künftig zu mehr Sicherheit im Straßenverkehr und in bestimmten Berufen beitragen. Schweizer Forscher haben herausgefunden, dass starke Übermüdung Biomoleküle in unserer Spucke beeinflusst. Nun soll ein mobiler Schnelltest entwickelt werden, der anzeigt, ob man etwa noch fit genug ist, um Auto zu fahren.
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14: Hält's euch nach Bludenz. Am Nepomuk-Brunnen messen wir aktuell 14 Grad, 16 Grad in Höchst und in Doren 13 Grad. Vereinzelt regnet es jetzt am Abend noch, aber in der Nacht trocknet es überall im Ländle ab. Und so wird das Wochenende. Morgen starten wir noch mit einigen Restwolken, aber im Tagesverlauf machen die der Sonne Platz. Das Thermometer klettert dann auf bis zu 28 Grad. Und der Sonntag macht sommerlich und warm weiter. Nur am Arlberg sind lokale Schauer drin. Sonst bleibt es bei einem freundlichen Mix aus Sonne und Wolken.
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14: Hält's euch auf die Straßen. Ihr habt freie Fahrt ins Wochenende. Kommt gut an.

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